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2: Guten Morgen, ich bin der Daniel Schmucki. Die Schweizer Fußballnazi kann beim WM-Viertelfinal gegen Argentinien auf bundesrätliche Unterstützung zählen. Sportminister Martin Pfister wird extra für das Spiel nach Kansas City reisen. Er werde die Mannschaft vor Ort unterstützen und mit der Nazi mitfiebern, bestätigt sein Departement gegenüber verschiedenen Medien. Im 16-Finale gegen Algerien war Bundespräsident Guy Parmelin im Stadion. Im Achtelfinale gegen Kolumbien fehlte bundesrätliche Unterstützung. Die Bundesverwaltung macht bei Informatikprojekten immer wieder die gleichen Fehler. Zu diesem Schluss kommt die Eidgenössische Finanzkontrolle in einem neuen Bericht. Im Wesentlichen hätten sich die heutigen Fehler nicht verändert zu den Fehlern von vor 10 Jahren, so das Fazit. Unter anderem kritisiert der Bericht, dass IT-Projekte meist teurer werden als geplant. Wegen eines Großbrandes in Mailand haben die Behörden Zehntausende Menschen aufgefordert, Fenster und Türen geschlossen zu halten. Das Feuer brach am Abend in einem Logistikzentrum im Norden der italienischen Stadt aus, teilt die Feuerwehr mit. Auch Explosionen waren zu hören. Die dichten schwarzen Rauchschwaden waren kilometerweit zu sehen. Verletzt wurde gemäß bisherigen Erkenntnissen niemand. Wie von US-Präsident Donald Trump angedroht, haben die USA in der Nacht neue Angriffe gegen den Iran gestartet. Örtliche Medien melden Explosionen in mehreren Gebieten entlang der Küste des Landes. Zudem sollen auch Eisenbahnbrücken bombardiert worden sein. Trump stellte die Waffenruhe mit dem Iran gestern offen in Frage und äußerte Zweifel an einer Fortsetzung der Verhandlungen mit Teheran. Viel Sonne und knapp über 30 Grad. Das Sommerwetter macht auch heute keine Pause und sorgt einmal mehr für einen richtigen Traumtag.
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2: Guten Morgen, ich bin der Daniel Schmucki. Die Bundesverwaltung macht bei Informatikprojekten immer wieder die gleichen Fehler. Zu diesem Schluss kommt die Eidgenössische Finanzkontrolle in einem neuen Bericht. Im Wesentlichen hätten sich die heutigen Fehler nicht verändert zu den Fehlern von vor 10 Jahren, so das Fazit. Unter anderem kritisiert der Bericht, dass IT-Projekte meist teurer werden als geplant. Die Schweizer Fußballnazi kann beim WM-Viertelfinal gegen Argentinien auf bundesrätliche Unterstützung zählen. Sportminister Martin Pfister wird extra für das Spiel nach Kansas City reisen. Er werde die Mannschaft vor Ort unterstützen und mit der Nazi mitfiebern, bestätigt sein Departement gegenüber verschiedenen Medien. Im 16-Finale gegen Algerien war Bundespräsident Guy Parmelin im Stadion. Im Achtelfinale gegen Kolumbien fehlte bundesrätliche Unterstützung. Wegen eines Großbrandes in Mailand haben die Behörden zehntausende Menschen aufgefordert, Fenster und Türen geschlossen zu halten. Das Feuer brach am Abend in einem Logistikzentrum im Norden der italienischen Stadt aus, teilt die Feuerwehr mit. Auch Explosionen waren zu hören. Die dichten schwarzen Rauchschwaden waren kilometerweit zu sehen. Verletzt wurde gemäß bisherigen Erkenntnissen niemand. Wie von US-Präsident Donald Trump angedroht, haben die USA in der Nacht neue Angriffe gegen den Iran gestartet. Örtliche Medien melden Explosionen in mehreren Gebieten entlang der Küste des Landes. Zudem sollen auch Eisenbahnbrücken bombardiert worden sein. Trump stellte die Waffenruhe mit dem Iran gestern offen in Frage und äußerte Zweifel an einer Fortsetzung der Verhandlungen mit Teheran. Viel Sonne und knapp über 30 Grad. Sommerwetter macht auch heute keine Pause und sorgt einmal mehr für einen richtigen Traumtag.
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2: Guten Morgen, ich bin der Daniel Schmucki. Die Schweizer Stauseen sind aktuell nur noch zu 43% gefüllt. Damit sind sie leerer als zur gleichen Zeit im Energiekrisenjahr 2022, berichten die Zeitungen von CH Media. Auf die Stromproduktion sollte der tiefe Pegelstand vorerst keinen Einfluss haben. Die Situation sei nicht prekär, heißt es bei der Eidgenössischen Elektrizitätskommission. Man beobachte die Lage aber sehr genau. Die Schweizer Fußballnazi kann beim WM-Viertelfinal gegen Argentinien auf bundesrätliche Unterstützung zählen. Sportminister Martin Pfister wird extra für das Spiel nach Kansas City reisen. Er werde die Mannschaft vor Ort unterstützen und mit der Nazi mitfiebern, bestätigt sein Departement gegenüber verschiedenen Medien. Im 16. Final gegen Algerien war Bundespräsident Guy Parmelin im Stadion. Im Achtelfinal gegen Kolumbien fehlte bundesrätliche Unterstützung. Die Bundesverwaltung macht bei Informatikprojekten immer wieder die gleichen Fehler. Zu diesem Schluss kommt die Eidgenössische Finanzkontrolle in einem neuen Bericht. Im Wesentlichen hätten sich die heutigen Fehler nicht verändert zu den Fehlern von vor 10 Jahren, so das Fazit. Unter anderem kritisiert der Bericht, dass IT-Projekte meist teurer werden als geplant. Wie von US-Präsident Donald Trump angedroht, haben die USA in der Nacht neue Angriffe gegen den Iran gestartet. Örtliche Medien melden Explosionen in mehreren Gebieten entlang der Küste des Landes. Zudem sollen auch Eisenbahnbrücken bombardiert worden sein. Trump stellte die Waffenruhe mit dem Iran gestern offen in Frage und äußerte Zweifel an einer Fortsetzung der Verhandlungen mit Teheran. Viel Sonne und knapp über 30 Grad. Sommerwetter macht auch heute keine Pause und sorgt einmal mehr für einen richtigen Traumtag.
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5: Guten Morgen, ich bin der Daniel Schmucki. Die Schweizer Stauseen sind aktuell nur noch zu 43% gefüllt. Damit sind sie leerer als zur gleichen Zeit im Energiekrisenjahr 2022, berichten die Zeitungen von CH Media. Auf die Stromproduktion sollte der tiefe Pegelstand vorerst keinen Einfluss haben. Die Situation sei nicht prekär, heißt es bei der Eidgenössischen Elektrizitätskommission. Man beobachte die Lage aber sehr genau. Die Schweiz und Mexiko wollen das gemeinsame Freihandelsabkommen modernisieren. Dies haben Bundespräsident Guy Parmelin und die mexikanische Präsidentin Claudia Sheinbaum bei einem Treffen in Mexiko-Stadt bekräftigt. Das Abkommen zwischen der Europäischen Freihandelsassoziation EFTA und Mexiko ist bereits 25 Jahre alt. Und Mexiko ist der zweitwichtigste Handelspartner der Schweiz in Lateinamerika. Der vergangene Juni war in Westeuropa der heißeste jemals gemessene. Die Durchschnittstemperatur lag bei fast 21 Grad, was mehr als 3 Grad über dem Junimittel entspricht, meldet der EU-Klimadienst Copernicus. Weltweit geht der vergangene Monat als zweitwärmster Juni seit Beginn der Aufzeichnungen in die Geschichtsbücher ein. Ist die neue Air Force One von US-Präsident Donald Trump nicht sicher genug? Über diese Frage wird nach dem NATO-Gipfel in der Türkei diskutiert. Denn Trump ist nicht mit dem neuen von Katar geschenkten Präsidentenflugzeug weitergereist, sondern mit einem älteren. Der Fernsehsender CNN vermutet, dass die Verteidigungsmöglichkeiten im Falle eines Angriffs Grund für den Flugzeugwechsel sein könnten. Viel Sonne und knapp über 30 Grad. Sommerwetter macht auch heute keine Pause und sorgt auch mal mehr für einen richtigen Traumtag.
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5: Guten Morgen, ich bin der Daniel Schmucki. Schweizer Fußballfans können die Nacht auf Sonntag durchfeiern. Viele Kantone und Städte haben wegen des WM-Viertelfinals der Nazi gegen Argentinien Freinächte bewilligt. Damit fällt die Sperrstunde für alle Gastrobetriebe weg, sodass Public Viewings und Bars das Spiel um 3 Uhr morgens zeigen dürfen. Eine Freinacht gibt es beispielsweise in der Stadt Zürich, im Kanton Bern und im Kanton Genf. Die Schweiz und Mexiko wollen das gemeinsame Freihandelsabkommen modernisieren. Dies haben Bundespräsident Guy Parmelin und die mexikanische Präsidentin Claudia Sheinbaum bei einem Treffen in Mexiko-Stadt bekräftigt. Das Abkommen zwischen der Europäischen Freihandelsassoziation EFTA und Mexiko ist bereits 25 Jahre alt. Und Mexiko ist der zweitwichtigste Handelspartner der Schweiz in Lateinamerika. Der vergangene Juni war in Westeuropa der heißeste jemals gemessene. Die Durchschnittstemperatur lag bei fast 21 Grad, was mehr als 3 Grad über dem Junimittel entspricht, meldet der EU-Klimadienst Copernicus. Weltweit geht der vergangene Monat als zweitwärmster Juni seit Beginn der Aufzeichnungen in die Geschichtsbücher ein. Ist die neue Air Force One von US-Präsident Donald Trump nicht sicher genug? Über diese Frage wird nach dem NATO-Gipfel in der Türkei diskutiert. Denn Trump ist nicht mit dem neuen von Katar geschenkten Präsidentenflugzeug weitergereist, sondern mit einem älteren. Der Fernsehsender CNN vermutet, dass die Verteidigungsmöglichkeiten im Falle eines Angriffs Grund für den Flugzeugwechsel sein könnten. Auch heute gibt es wieder einen richtig schönen Sommertag mit Sonne pur und Temperaturen von knapp über 30 Grad.
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2: Ich bin der Daniel Schmucki. Schweizer Fußballfans können die Nacht auf Sonntag durchfeiern. Viele Kantone und Städte haben wegen des WM-Viertelfinals der Nazi gegen Argentinien Freinächte bewilligt. Damit fällt die Sperrstunde für alle Gastrobetriebe weg, sodass Public Viewings und Bars das Spiel um 3 Uhr morgens zeigen dürfen. Eine Freinacht gibt es beispielsweise in der Stadt Zürich, im Kanton Bern und im Kanton Genf. In der Schweiz sind nach wie vor weniger Stellen ausgeschrieben. Verglichen mit dem ersten Quartal sank die Zahl von April bis Juni um 2,4%. Dies zeigen neue Daten von Adecco und der Universität Zürich. Je nach Berufsgruppe gibt es jedoch große Unterschiede. In Gesundheitsberufen etwa wird nach wie vor mehr Personal gesucht, genauso wie in den Bereichen Handwerk und Industrie. In Italien hat ein Bauer einen Erntehelfer aus Indien nach einem Arbeitsunfall auf dem Feld verbluten lassen. Nun wurde er deswegen zu 16 Jahren Gefängnis verurteilt. Ein italienisches Gericht sprach den 39-Jährigen der vorsätzlichen Tötung schuldig. Der Fall hatte im Sommer 2024 weit über Italien hinaus für Aufsehen gesorgt. Bundeskanzler Friedrich Merz und andere Regierungschefs haben beim NATO-Gipfel in der Türkei ein Geschenk der etwas anderen Art erhalten. Sie erhielten einen scharfen Revolver samt einer Schachtel Munition geschenkt, berichtet die deutsche Presseagentur. In jeder Waffe soll der Name des Beschenkten eingraviert sein. Das Geschenk kam vom türkischen Präsidenten Recep Tayyip Erdogan. Auch heute gibt es wieder einen richtig schönen Sommertag mit Sonne pur und Temperaturen von knapp über 30 Grad.
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4: Ich bin der Daniel Schmucki. Die Mehrheit der Schweizer Bevölkerung möchte PFAS-Chemikalien stärker regulieren. Das zeigt eine neue Umfrage der ETH Zürich und des Bundesamts für Umwelt. PFAS-Chemikalien stecken in vielen Alltagsprodukten, können aber problematisch für Umwelt und Gesundheit sein. Trotz des hohen Risikobewusstseins passen viele der Befragten ihr Konsumverhalten nicht an und kaufen weiterhin Produkte mit PFAS-Chemikalien. In der Schweiz sind nach wie vor weniger Stellen ausgeschrieben. Verglichen mit dem ersten Quartal sank die Zahl von April bis Juni um 2,4%. Dies zeigen neue Daten von Adecco und der Universität Zürich. Je nach Berufsgruppe gibt es jedoch große Unterschiede. In Gesundheitsberufen etwa wird nach wie vor mehr Personal gesucht, genauso wie in den Bereichen Handwerk und Industrie. Trotz wirtschaftlicher Unsicherheiten blicken Schweizer KMU mehrheitlich zuversichtlich in die Zukunft. Laut einer neuen Studie der AXA Schweiz gehen fast 90% der befragten Unternehmen davon aus, dass ihre Firma auch in 10 Jahren noch bestehen wird. Dies, obschon knapp die Hälfte die wirtschaftliche Lage in ihrer Branche als unsicher beurteilt. Bundeskanzler Friedrich Merz und andere Regierungschefs haben beim NATO-Gipfel in der Türkei ein Geschenk der etwas anderen Art erhalten. Sie erhielten einen scharfen Revolver samt einer Schachtel Munition geschenkt, berichtet die deutsche Presseagentur. In jeder Waffe soll der Name des Beschenkten eingraviert sein. Das Geschenk kam vom türkischen Präsidenten Recep Tayyip Erdogan. Auch heute gibt es wieder einen richtig schönen Sommertag mit Sonne pur und Temperaturen von knapp über 30 Grad.
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3: Ich bin der Dario Jecker. Die Mehrheit der Schweizer Bevölkerung möchte PFAS-Chemikalien stärker regulieren. Das zeigt eine neue Umfrage der ETH Zürich und des Bundesamts für Umwelt. PFAS-Chemikalien stecken in vielen Alltagsprodukten, können aber problematisch für Umwelt und Gesundheit sein. Trotz des hohen Risikobewusstseins passen viele der Befragten ihr Konsumverhalten nicht an und kaufen weiterhin Produkte mit PFAS-Chemikalien. Schweizer KMU blicken trotz wirtschaftlicher Unsicherheiten mehrheitlich zuversichtlich in die Zukunft. Laut einer neuen Studie der AXA Schweiz gehen fast 90% der befragten Unternehmen davon aus, dass ihre Firma auch in 10 Jahren noch bestehen wird. Dies, ob schon knapp die Hälfte die wirtschaftliche Lage in ihrer Branche als unsicher beurteilt. Der Gegenvorschlag des Bundesrates zur Konzernverantwortungsinitiative wird nur wenig unterstützt. Wie die Vernehmlassung zeigt, sind Wirtschafts- und Rechtsbürgerliche grundsätzlich dagegen. Für die Initianten und Linke geht der Gegenvorschlag zu wenig weit. Der indirekte Gegenvorschlag des Bundesrates will in der nachhaltigen Unternehmensführung den Schutz der Menschenrechte und der Umwelt gewährleisten. Gleichzeitig soll die Wirtschaft wettbewerbsfähig bleiben. Die britische Sängerin Bonnie Tyler ist im Alter von 75 Jahren gestorben, das berichtet BBC. Bonnie Tyler ist bekannt durch Hits wie «Holding Out for a Hero». Sie wurde mit ihren Hits in den 80er Jahren weltberühmt. Tyler starb nach Komplikationen bei einer Darmoperation in Portugal. Die Waliserin lag zuletzt längere Zeit im Koma, aus dem sie zwischendurch wieder erwachte. Sonne und heiß, das ist das Wetter für heute, morgen und das ganze Wochenende. Und heute gibt es Höchstwert von 27 bis 31 Grad.
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Das ist Flashback FM, euch allen einen schönen Donnerstagmittag. Die Musikwelt trauert um eine prägnante Stimme. Der Rock-Ikone Bonnie Tyler stirbt im Alter von 75 in Portugal. Sie ist nach einer OP im Koma gelegen, zwischendurch wieder verwacht, aber jetzt endgültig eingeschlafen, das meldet die BBC. Die Bonnie Tyler, bekannt für ihre rauche Stimme und die hat sie bekommen, weil sie nicht aufs Redeverbot von ihrem Arzt gehört hat. Also alles richtig gemacht. Genau ihre Reibeisen-Stimme ist zu ihrem grossen Markenzeichen geworden. Nicht grosse Hits wie «Holding Out for a Hero» oder auch «It's a Heartache» wird sie zum Weltstar. Ja, Bonnie Tyler hat Gas gegeben im Leben. Hat 22 Häuser auf der ganzen Welt gehabt und eine Ehe, die über 50 Jahre gehabt hat. Und was viele nicht wissen, ihre Version von «The Best» ist das Original. Oder ein Jahr später in der Version von der Tina Turner zum Welthit geworden ist. Wir sagen danke Bonnie Tyler für die grossartigen Melodien und spielen jetzt einen Hit noch in voller Länge hier bei Flashback FM. Da ist «Total Eclipse of the Heart».

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3: Ich bin der Dario Jecker. Die Mehrheit der Schweizer Bevölkerung möchte PFAS-Chemikalien stärker regulieren. Das zeigt eine neue Umfrage der ETH Zürich und des Bundesamts für Umwelt. PFAS-Chemikalien stecken in vielen Alltagsprodukten, können aber problematisch für Umwelt und Gesundheit sein. Trotz des hohen Risikobewusstseins passen viele der Befragten ihr Konsumverhalten nicht an und kaufen weiterhin Produkte mit PFAS-Chemikalien. Schweizer KMU blicken trotz wirtschaftlicher Unsicherheiten mehrheitlich zuversichtlich in die Zukunft. Laut einer neuen Studie der AXA Schweiz gehen fast 90% der befragten Unternehmen davon aus, dass ihre Firma auch in 10 Jahren noch bestehen wird. Dies, ob schon knapp die Hälfte die wirtschaftliche Lage in ihrer Branche als unsicher beurteilt. Der Gegenvorschlag des Bundesrates zur Konzernverantwortungsinitiative wird nur wenig unterstützt. Wie die Vernehmlassung zeigt, sind Wirtschafts- und Rechtsbürgerliche grundsätzlich dagegen. Für die Initianten und Linke geht der Gegenvorschlag zu wenig weit. Der indirekte Gegenvorschlag des Bundesrates will in der nachhaltigen Unternehmensführung den Schutz der Menschenrechte und der Umwelt gewährleisten. Gleichzeitig soll die Wirtschaft wettbewerbsfähig bleiben. Die britische Sängerin Bonnie Tyler ist im Alter von 75 Jahren gestorben, das berichtet BBC. Bonnie Tyler ist bekannt durch Hits wie «Holding Out for a Hero». Sie wurde mit ihren Hits in den 80er Jahren weltberühmt. Tyler starb nach Komplikationen bei einer Darmoperation in Portugal. Die Waliserin lag zuletzt längere Zeit im Koma, aus dem sie zwischendurch wieder erwachte. Sonne und heiß, das ist das Wetter für heute, morgen und das ganze Wochenende. Und heute gibt es Höchstwert von 27 bis 31 Grad.
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4: Einen schönen Donnerstagnachmittag euch. Hier ist Flashback FM. Wir haben es gehört in den Nachrichten. Eine Stimme, die weltweit Millionen Menschen berührt hat. So kratzig, so rauch, so unverwechselbar. Die Stimme von Bonnie Tyler ist verstummt. Anfang Mai ist die Sängerin nach einer Darm-OP im künstlichen Koma gelegen. Man hat schon gemeint, sie schafft es wieder. Jetzt aber die traurige Nachricht. Bonnie Tyler ist überraschend gestorben. Hits wie «It's a Heartache» oder «Total Eclipse of the Heart» haben sie zum absoluten Weltstar gemacht. Über 50 Jahre lang war sie im Musikgeschäft dabei gewesen. Vielen, vielen Dank, Bonnie Tyler, für so viele unvergessliche Songs. Und wir spielen selbstverständlich jetzt einen von der Rock-Ikone, der mit 75 in Portugal gestorben ist. Hier ist «Holding Out for a Hero».

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3: Ich bin der Dario Jecker. Meldungen und Fälle von beruflich bedingtem Hautkrebs hätten in den letzten Jahren zugenommen, teilt die Unfallversicherung Suva mit. Die Zahl der Hautkrebsfälle war vor 2 Jahren 5-mal so hoch wie 2020. Wer im Freien etwa auf Baustellen arbeite, sei der Sonne besonders stark ausgesetzt. Schweizweit erkranken jährlich rund 25.000 Menschen an Hautkrebs. Etwa rund 1.000 davon, weil sie zu viel an der Sonne arbeiten. Die Hitzewelle trifft besonders Igel hart. Zahlreiche Igelstationen melden eine außerordentlich hohe Zahl an Igelweisen und geschwächten Muttertieren, teilt der Verein Pro Igel Schweiz mit. Die Organisation vermutet, dass viele Tiere unbemerkt sterben würden. Der Verein fordert die Bevölkerung auf, flache Schalen mit Wasser aufzustellen. Langfristig würden naturnahe Gärten die wichtigste Hilfe für Igel bleiben. Die britische Sängerin Bonnie Tyler ist im Alter von 75 Jahren gestorben, das berichtet BBC. Bonnie Tyler ist bekannt durch Hits wie «Total Eclipse of the Heart». Sie wurde mit ihren Hits in den 80er Jahren weltberühmt. Tyler starb nach Komplikationen bei einer Darmoperation in Portugal. Die Waliserin lag zuletzt längere Zeit im Koma, aus dem sie zwischendurch wieder erwachte. Sonne und heiß, das ist das Wetter für heute, morgen und das ganze Wochenende. Und heute gibt es Höchstwert von 27 bis 31 Grad.
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3: Ich bin der Dario Jecker. Mit durchschnittlich 172 Stundenkilometern ist gestern am Morgen früh ein 22-Jähriger durch den Gotthardtunnel gerast. Durchschnittlich 172 Stundenkilometer. Dabei hat er über 20 Fahrzeuge überholt, trotz doppelter Sicherheitslinie. Das meldet die Urner Kantonspolizei. Die Tessiner Kantonspolizei hat ihn dann gestoppt und den Urner Kollegen übergeben. Der 22-Jährige war mit deutschem Kennzeichen und unter Drogeneinfluss unterwegs. Er erhielt ein Fahrverbot und wurde angezeigt. Meldungen und Fälle von beruflich bedingtem Hautkrebs hätten in den letzten Jahren zugenommen, teilt die Unfallversicherung Suva mit. Die Zahl der Hautkrebsfälle war vor 2 Jahren 5-mal so hoch wie 2020. Wer im Freien etwa auf Baustellen arbeite, sei der Sonne besonders stark ausgesetzt. Schweizweit erkranken jährlich rund 25.000 Menschen an Hautkrebs. Etwa rund 1.000 davon, weil sie zu viel an der Sonne arbeiten. In der norditalienischen Region Piemont toben Waldbrände. In der Provinz Vercelli nahe der Schweizer Grenze sind die Flammen bis auf 200 Meter an ein Ortszentrum gelangt. Gemäss einem Bericht der italienischen Nachrichtenagentur ANSA reichen die Flammen auch in weiteren Orten bis auf 600 Meter an Wohnsiedlungen heran. Sonne und heiß, das ist das Wetter für heute, morgen und das ganze Wochenende. Und heute gibt es Höchstwert von 27 bis 31 Grad.
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Einen schönen Donnerstagnachmittag euch, hier ist Flashback FM. Ja, sie hat eine Stimme gehabt, die viele auf dieser Welt berührt hat. Sie war so kratzig und rauch, die Stimme von der Bonnie Tyler. Jetzt ist sie leider verstummt. Anfangs meist Sängerin nach einer Darm-OP im Koma gelegen, ist aber auf dem Weg zur Besserung gewesen. Jetzt ist sie aber doch unerwartet leider gestorben, in Portugal mit 75. Hits wie It's a Heartache oder Total Eclipse of the Heart haben sie zum Weltstar gemacht. Die Karriere von Bonnie Tyler wäre um ein Haar fertig gewesen, bevor sie überhaupt richtig angefangen hat. Ende der 70er Jahre haben sich auf ihren Stimmbändern Knötchen gebildet und da konnte nur eine Operation helfen. Nach dem Eingriff durfte Bonnie Tyler 6 Wochen lang nicht reden. Nicht ganz einfach für eine junge Frau, die viel und gerne redet. Sie halten sich überhaupt nicht dran. Voilà, die Stimmbänder sind futsch und nicht mehr zu reparieren. Aber Bonnie marschiert trotzdem ins Studio. Und bei der ersten Aufnahme wird plötzlich allen klar, hey, das klingt ja noch viel besser als vorher. Ihre Stimme ist viel raucher und wird zu ihrem Markenzeichen. Ja, die Bonnie Tyler war über 50 Jahre lang dabei gewesen, also eine ganz grosse Nummer im Musikbiss. Danke vielmals für die wunderschönen Hits, die sie da uns zurücklässt. Die Bonnie Tyler, die Rock-Ikone, ist im Alter von 75 in Portugal gestorben.

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2: Ich bin der Dario Jecker. Mit durchschnittlich 172 Stundenkilometern ist gestern am Morgen früh ein 22-Jähriger durch den Gotthardtunnel gerast. Durchschnittlich 172 Stundenkilometer. Dabei hat er über 20 Fahrzeuge überholt, trotz doppelter Sicherheitslinie. Das meldet die Urner Kantonspolizei. Die Tessiner Kantonspolizei hat ihn dann gestoppt und den Urner Kollegen übergeben. Der 22-Jährige war mit deutschem Kennzeichen und unter Drogeneinfluss unterwegs. Er erhielt ein Fahrverbot und wurde angezeigt. Immer mehr Menschen melden der SUVA berufsbedingten Hautkrebs. Die SUVA habe 2024 fast 140 Fälle anerkannt, fünfmal mehr als noch 2020. Der Anstieg bedeute aber nicht nur, dass mehr Menschen wegen Arbeit im Freien an Hautkrebs erkranken, sagt Roland Krischek von der SUVA.
3: Dass das Thema bewusster von den Betrieben wahrgenommen wird oder auch von den Personen und dass sie auch wissen, dass es eine Berufskrankheit ist und sie das auch bei der SUVA können melden.
2: Der Unfallversicherer geht allerdings von einer hohen Dunkelziffer aus. Schätzungsweise erkranken jedes Jahr rund 1000 Menschen an berufsbedingtem Hautkrebs. In der norditalienischen Region Piemont toben Waldbrände. In der Provinz Vercelli nahe der Schweizer Grenze sind die Flammen bis auf 200 Meter an ein Ortszentrum gelangt. Gemäß einem Bericht der italienischen Nachrichtenagentur ANSA reichen die Flammen auch in weiteren Orten bis auf 600 Meter an Wohnsiedlungen heran. Sonne und heiß, das ist das Wetter für heute, morgen und das ganze Wochenende. Und heute gibt es Höchstwert von 27 bis 31 Grad.
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6: Ich bin der Dario Jecker. Mit durchschnittlich 172 Stundenkilometern ist gestern am Morgen früh ein 22-Jähriger durch den Gotthardtunnel gerast. Durchschnittlich 172 Stundenkilometer. Dabei hat er über 20 Fahrzeuge überholt, trotz doppelter Sicherheitslinie. Das meldet die Urner Kantonspolizei. Die Tessiner Kantonspolizei hat ihn dann gestoppt und den Urner Kollegen übergeben. Der 22-Jährige war mit deutschem Kennzeichen und unter Drogeneinfluss unterwegs. Er erhielt ein Fahrverbot und wurde angezeigt. Die Zahl der anerkannten Fälle von berufsbedingtem Hautkrebs in der Schweiz ist deutlich gestiegen, das teilt die SUVA mit. 2024 hat der Unfallversicherer fast 140 Fälle anerkannt, fast fünfmal so viele wie 2020. Grund dafür sei, dass mehr Menschen wissen, dass Hautkrebs bei Menschen, die im Freien arbeiten müssen, eine anerkannte Berufskrankheit sei. Das sagt Roland Krischek von der SUVA.
7: Das ist natürlich dann auch ein Vorteil für einen Betroffenen, wenn er so eine Berufskrankheit anmelden kann, weil dann entfallen oder Franchisen und Selbstbehalt und er hat nachher auch weniger Kosten.
6: Die SUVA geht von einer hohen Dunkelziffer von schätzungsweise 1000 Fällen aus. In der norditalienischen Region Piemont toben Waldbrände. In der Provinz Vercelli nahe der Schweizer Grenze sind die Flammen bis auf 200 Meter an ein Ortszentrum gelangt. Gemäss einem Bericht der italienischen Nachrichtenagentur ANSA reichen die Flammen auch in weiteren Orten bis auf 600 Meter an Wohnsiedlungen heran. Sommerwetter par excellence. Und es bleibt so. Morgen und auch das ganze Wochenende gibt es Höchstwert von meistens über 30 Grad.
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Schönen Feierabend euch, hier ist Flashback FM. Ich hoffe, wir kommen gut in den Donnerstagabend rein. Ihr habt sicher gehört heute, Bonnie Tyler ist mit 75 gestorben. Anfangs Mai sind nach einer Darm-OP im künstlichen Koma gelegen. Es ist wieder aufgewacht und man hat schon gemeint, sie schafft es wieder. Und dann eben doch die traurige Nachricht heute, Bonnie Tyler stirbt für viele überraschend in Portugal in einem Spital. Ihre Debütsingle hier ist 1976, also vor 50 Jahren rausgekommen, Lost in France. Und dann nur ein Jahr später der nächste grosse Wurf, weltweiten Erfolg. Mit It's a Heartache. Nothing but a heartache. Der ganz grosse Hit kommt 1983 mit Total Eclipse of the Heart. Platz 3 in der Schweiz und sogar Platz 1 in Großbritannien und den USA. Dazu eine Grammy-Nomination. 2013 hat sie dann sogar in Großbritannien am ESC teilgenommen, aber trotz ihrem grossen Namen hat es nur den enttäuschenden Platz 19 gegeben. Erfolgreicher war Bonnie Tyler dafür privat gewesen, über 50 Jahre mit dem gleichen Mann verheiratet, ohne Kind, dafür eine Karriere, die bis zuletzt wie am Schnürli gelaufen ist. Bonnie hat immer gesagt, sie werde noch so lange auf der Bühne stehen, solange sie die Gesundheit zulässt. Jetzt ist sie also mit 75 gestorben. Danke Bonnie Tyler für die Hammerstimme, für die schönen Songs, für all die grossen Momente. Und uns jetzt bei Flashback FM mit Total Eclipse of the Heart. Yeah.

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3: Ich bin Dario Jecker. Guten Abend. Mit durchschnittlich 172 Stundenkilometern ist gestern am Morgen früh ein 22-Jähriger durch den Gotthardtunnel gerast. Durchschnittlich 172 Stundenkilometer. Dabei hat er über 20 Fahrzeuge überholt, trotz doppelter Sicherheitslinie. Das meldet die Urner Kantonspolizei. Die Tessiner Kantonspolizei hat ihn dann gestoppt und den Urner Kollegen übergeben. Der 22-Jährige war mit deutschem Kennzeichen und unter Drogeneinfluss unterwegs. Er erhielt ein Fahrverbot und wurde angezeigt. Immer mehr Menschen melden der SUVA berufsbedingten Hautkrebs. Die SUVA habe 2024 fast 140 Fälle anerkannt, fünfmal mehr als noch 2020. Der Anstieg bedeutet aber nicht nur, dass mehr Menschen wegen Arbeit im Freien an Hautkrebs erkranken, sagt Roland Krischek von der SUVA.
4: Dass das Thema bewusster von den Betrieben wahrgenommen wird oder auch von den Personen und dass sie auch wissen, dass es eine Berufskrankheit ist und sie das auch bei der SUVA können melden.
3: Der Unfallversicherer geht allerdings von einer hohen Dunkelziffer aus. Schätzungsweise erkranken jedes Jahr rund 1000 Menschen an berufsbedingtem Hautkrebs. Die britische Sängerin Bonnie Tyler ist im Alter von 75 Jahren gestorben, das berichtet BBC. Bonnie Tyler ist bekannt durch Hits wie «Holding Out for a Hero». Sie wurde mit ihren Hits in den 80er Jahren weltberühmt. Tyler starb nach Komplikationen bei einer Darmoperation in Portugal. Die Waliserin lag zuletzt längere Zeit im Koma, aus dem sie zwischendurch wieder erwachte. Sommerwetter par excellence. Und es bleibt so. Morgen und auch das ganze Wochenende gibt es Höchstwert von meistens über 30 Grad.
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5: Ich bin der Dario Jäcker. Guten Abend. Warme Temperaturen sorgen in vielen Seen für mehr Entenflöhe. Die winzigen Larven können bei Badenden einen stark juckenden Hautausschlag auslösen, sind aber ungefährlich. Fachleute empfehlen deshalb, flache und pflanzenreiche Uferbereiche möglichst zu meiden oder sie zügig zu durchschwimmen, nach dem Baden gründlich zu duschen und sich gut abzutrocknen. Betroffen sind vor allem stehende Gewässer. Die Einführung des digitalen Euro rückt ein Stück näher. Die EU-Abgeordneten sprachen sich in Straßburg klar für die elektronische Form der Währung aus. Nach dieser Positionierung können nun die Verhandlungen für einen Rechtsrahmen von Parlaments- und EU-Staaten starten. Der digitale Euro soll das Euro-Bargeld ergänzen und nicht ersetzen. Drittstaaten wie die Schweiz könnten nach Ansicht des Parlaments den digitalen Euro auch nutzen. Die Zahl der Piratenangriffe auf See ist so tief wie seit über 30 Jahren nicht mehr. Im ersten Halbjahr wurden weltweit 38 Angriffe registriert. Zum Vergleich, letztes Jahr waren es im gleichen Zeitraum etwa doppelt so viele. Sorgen bereiten den Experten laut dem Internationalen Schiffsbüro aber weiterhin somalische Piraten. Sie waren für 4 von 5 Schiffsentführungen verantwortlich. Tadej Pogacar lässt auf der 6. Etappe der Tour de France seine Muskeln spielen. Der Slowene gewinnt die schwierige Etappe mit über 4000 Höhenmetern solo. Tadej Pogacar übernahm mit seiner Leistung heute auch das gelbe Lida-Trikot. Sommerwetter par excellence. Und es bleibt so. Morgen und auch das ganze Wochenende gibt es Höchstwert von meistens über 30 Grad.
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2: Ich bin Laura Kühne. Guten Abend miteinander. Die Mehrheit der Bevölkerung möchte PFAS-Chemikalien stärker regulieren. Das zeigt das neueste Umweltpanel der ETH Zürich und des Bundesamts für Umwelt. PFAS-Chemikalien sind in vielen Alltagsprodukten, können aber problematisch für Umwelt und Gesundheit sein. Trotz des hohen Risikobewusstseins passen die befragten Personen ihr Konsumverhalten aber nicht an. 2/3 geben an, dass PFAS in Produkten ihren Kaufentscheid nicht beeinflussen. Die Einführung des digitalen Euro rückt ein Stück näher. Die EU-Abgeordneten sprachen sich in Straßburg klar für die elektronische Form der Währung aus. Nach dieser Positionierung können nun die Verhandlungen für einen Rechtsrahmen von Parlament und EU-Staaten starten. Der digitale Euro soll das Euro-Bargeld ergänzen, aber nicht ersetzen. Drittstaaten wie die Schweiz könnten nach Ansicht des Parlaments den digitalen Euro auch nutzen. Nach der mutmaßlichen Amoktat an einer bayerischen Schule sitzt der mutmaßliche Täter in Untersuchungshaft. Der 16-Jährige wird unter anderem des versuchten Mordes in 2 Fällen verdächtigt, teilen Polizei und Staatsanwaltschaft mit. Der Jugendliche war Schüler an dem Gymnasium gewesen. Er soll gestern auf dem Schulgelände 2 13-jährige Mädchen mit dem Messer schwer am Oberkörper verletzt haben. Deutschland kauft von den USA Tomahawk-Mittelstreckenraketen. Die beiden Staaten haben sich beim NATO-Gipfel in der Türkei auf den Kauf geeinigt. Das teilte der deutsche Kanzler Friedrich Merz im Parlament in Berlin mit. Weiter arbeite man daran, eigene europäische Systeme zu entwickeln. Der goldige Gasriesen am Himmel bringt uns noch den ganzen Abend viel Sonnenstrahlen und heisse Temperaturen um die 30 Grad herum. Morgen machen wir gerade weiter so mit viel Sonne und heissen 32 bis 34 Grad. Über den Bergen sind dort aber einzelne Hitzegewitter dann möglich.
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0: Einen schönen Abend euch. Hier sind die grossen Hits aus den 80er. Nonstop bei Flashback FM bei Alles 80er am 8. Ich bin der Peter Stutz und jetzt kommt Bonnie Tyler, natürlich aus einem traurigen Anlass. Ihr habt sicher schon gehört, die Rock- und Pop-Ikone ist mit 75 in einem Spital in Portugal gestorben. Nach einer Darm-OP im Mai ist sie im künstlichen Koma gelegen, dann zwar wieder aufgewacht und die Ärzte waren auch zuversichtlich, dass sie sich gut erholt. Leider ist es anders gekommen. Ihr Markenzeichen, die rauche Stimme, hat Bonnie Tyler erst so Mitte 20 bekommen, nach einer Operation an den Stimmbändern. Dass sie dann bis ins höheren Alter weltweit auf der Bühne steht, auch gerne hier bei uns in der Schweiz, hätte sie sich als junge Frau nie geträumt. Auch wenn die Heim immer Musik war, die Mami, die Brüder, die Schwester, alle haben gesungen.
1: I was brought up in a musical family. My mother was a wonderful singer. My brother is a singer. My sister is a singer. There was always music on scene.
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0: Privat hat Bonnie Tyler ihr Glück schon 1973 gefunden. Über 50 Jahre war sie mit ihrem Mann verheiratet. Zuletzt haben sie zusammen in Portugal in einem Häuschen gewohnt. In Erinnerung bleiben ihre grossen Hits, wie hier «Calling Out for a Hero». Und hier ist Bonnie Tyler bei Flashback FM bei Alles 80er am 8.

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2: Guten Abend. Diese Themen haben heute Schlagzeilen gemacht. Immer mehr Menschen melden der SUVA berufsbedingten Hautkrebs. Die SUVA habe 2024 fast 140 Fälle anerkannt, fünfmal mehr als noch 2020. Der Anstieg bedeutet aber nicht nur, dass mehr Menschen wegen Arbeit im Freien an Hautkrebs erkranken, sagt Roland Krischek von der SUVA.
3: Dass das Thema bewusster von den Betrieben wahrgenommen wird oder auch von den Personen und dass sie auch wissen, dass es eine Berufskrankheit ist und sie das auch bei der SUVA können melden.
2: Der Unfallversicherer geht allerdings von einer hohen Dunkelziffer aus. Schätzungsweise erkranken jedes Jahr rund 1'000 Menschen an berufsbedingtem Hautkrebs. Die Hitzewelle trifft Igel besonders hart. Zahlreiche Igelstationen melden eine außerordentlich hohe Zahl an Igelweißen und geschwächten Muttertieren, teilt der Verein Pro Igel Schweiz mit. Die Organisation vermutet, dass viele Tiere unbemerkt sterben würden. Der Verein fordert die Bevölkerung auf, flache Schalen mit Wasser aufzustellen.
4: Die Schweizer Stauseen sind aktuell nur noch zu 43% gefüllt. Damit sind sie leerer als zur gleichen Zeit im Energiekrisenjahr 2022, berichten die Zeitungen von CH Media. Auf die Stromproduktion sollte der tiefe Pegelstand vorerst keinen Einfluss haben. Die Situation sei nicht prekär, heißt es bei der Eidgenössischen Elektrizitätskommission. Man beobachte die Lage aber sehr genau.
2: In nur 6 Minuten ist ein Raser durch den Gotthardtunnel gedonnert. Mit durchschnittlich 172 km pro Stunde statt der erlaubten 80 km ist der 22-jährige Autofahrer mit deutschem Kennzeichen durch den Tunnel gerast. Dabei überfuhr er 21 Mal die doppelte Sicherheitslinie, um Fahrzeuge zu überholen, teilt die Urner Kantonspolizei mit. Der Mann erhielt ein Fahrverbot und bekam eine Buße von mehreren tausend Franken. Ein Drogenschnelltest verlief positiv.
5: Die walisische Sängerin Bonnie Tyler ist im Alter von 75 Jahren gestorben. Tyler wurde weltbekannt durch Hits wie etwa Total Eclipse for the Heart. Bonnie Tyler starb nach Komplikationen bei einer Darmoperation in Portugal. Die Waliserin lag zuletzt längere Zeit im Koma, aus dem sie zwischendurch wieder erwachte.
2: Nach der mutmaßlichen Amoktat an einer bayerischen Schule sitzt der mutmaßliche Täter in Untersuchungshaft. Der 16-Jährige wird unter anderem des versuchten Mordes in 2 Fällen verdächtigt, teilen Polizei und Staatsanwaltschaft mit. Der Jugendliche war Schüler an dem Gymnasium gewesen. Er soll gestern auf dem Schulgelände 2 13-jährige Mädchen mit dem Messer schwer am Oberkörper verletzt haben.
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2: Guten Abend. Diese Themen haben heute Schlagzeilen gemacht. Die Zahl der anerkannten Fälle von berufsbedingtem Hautkrebs in der Schweiz ist deutlich gestiegen. Das teilt der Unfallversicherer Suva mit. 2024 hat der Unfallversicherer fast 140 Fälle anerkannt, fast fünfmal so viele wie 2020. Grund dafür sei, dass mehr Menschen wissen, dass Hautkrebs bei Menschen, die im Freien arbeiten müssen, eine anerkannte Berufskrankheit sei, sagt Roland Krischek von der Suva.
3: Das ist natürlich dann auch ein Vorteil für einen Betroffenen, wenn er so eine Berufskrankheit anmelden kann, weil dann entfallen oder Franchisen und Selbstbehalt und er hat nachher auch weniger Kosten.
2: Die Suva geht von einer hohen Dunkelziffer von schätzungsweise 1'000 Fällen aus.
4: In der Schweiz ist jede sechste Person in einem Fitnessstudio angemeldet. Das ist etwas mehr als in Deutschland und Österreich, wie eine Studie zur Fitnesswirtschaft im deutschsprachigen Raum zeigt. Bei jungen Erwachsenen hat jeder Fünfte ein Fitnessabo, bei über 50-Jährigen ist es noch jeder Zehnte. In der Schweiz profitieren laut Studie viele Menschen davon, dass Krankenkassen Fitnessabos unterstützen. Insgesamt trainieren mehr als 15 Millionen Menschen im deutschsprachigen Raum in Fitnessstudios.
2: Die Fluggesellschaft Swiss prüft nach einem IT-Ausfall bei der Flugsicherungs-Guide Schadenersatzforderungen. Ein Urteil des Europäischen Gerichtshofs könnte die Forderungen möglich machen. Die Luftraumsperrung Mitte Juni habe den Flugbetrieb erheblich beeinträchtigt. 14 Flüge seien annulliert worden, wovon rund 1.750 Passagiere direkt betroffen gewesen seien. Wie hoch der Schadenersatz sein könnte, teilt die Swiss nicht mit.
5: Die Schweizer Fußballnazi kann beim WM-Viertelfinal gegen Argentinien auf bundesrätliche Unterstützung zählen. Sportminister Martin Pfister wird extra für das Spiel nach Kansas City reisen. Er werde die Mannschaft vor Ort unterstützen und mit der Nazi mitfiebern, bestätigt sein Departement gegenüber verschiedenen Medien. Im 16-Finale gegen Algerien war Bundespräsident Guy Parmelin im Stadion. Im Achtelfinale gegen Kolumbien fehlte bundesrätliche Unterstützung.
2: Der Verkauf von Solaranlagen in der Schweiz ist vergangenes Jahr um fast 30% zurückgegangen. Es ist eine erste Verlangsamung seit 2017. Dennoch blieb die Stromproduktion aus Sonnenenergie auf dem Vormarsch. Sie deckte fast 14% des Landesverbrauchs. Der Branchenverband Swiss Solar wertet den abnehmenden Photovoltaikausbau als Indiz für den Wandel im Strommarkt und die Verunsicherung in Sachen Energie- und Strompolitik des Bundes.
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2: Guten Abend. Diese Themen haben heute Schlagzeilen gemacht. Immer mehr Menschen melden der SUVA berufsbedingten Hautkrebs. Die SUVA habe 2024 fast 140 Fälle anerkannt, fünfmal mehr als noch 2020. Der Anstieg bedeutet aber nicht nur, dass mehr Menschen wegen Arbeit im Freien an Hautkrebs erkranken, sagt Roland Krischek von der SUVA.
3: Dass das Thema bewusster von den Betrieben wahrgenommen wird oder auch von den Personen und dass sie auch wissen, dass es eine Berufskrankheit ist und sie das auch bei der SUVA können melden.
2: Der Unfallversicherer geht allerdings von einer hohen Dunkelziffer aus. Schätzungsweise erkranken jedes Jahr rund 1'000 Menschen an berufsbedingtem Hautkrebs. Die Hitzewelle trifft Igel besonders hart. Zahlreiche Igelstationen melden eine außerordentlich hohe Zahl an Igelweißen und geschwächten Muttertieren, teilt der Verein Pro Igel Schweiz mit. Die Organisation vermutet, dass viele Tiere unbemerkt sterben würden. Der Verein fordert die Bevölkerung auf, flache Schalen mit Wasser aufzustellen.
4: Die Schweizer Stauseen sind aktuell nur noch zu 43% gefüllt. Damit sind sie leerer als zur gleichen Zeit im Energiekrisenjahr 2022, berichten die Zeitungen von CH Media. Auf die Stromproduktion sollte der tiefe Pegelstand vorerst keinen Einfluss haben. Die Situation sei nicht prekär, heißt es bei der Eidgenössischen Elektrizitätskommission. Man beobachte die Lage aber sehr genau.
2: In nur 6 Minuten ist ein Raser durch den Gotthardtunnel gedonnert. Mit durchschnittlich 172 km pro Stunde statt der erlaubten 80 km/h ist der 22-jährige Autofahrer mit deutschem Kennzeichen durch den Tunnel gerast. Dabei überfuhr er 21 Mal die doppelte Sicherheitslinie, um Fahrzeuge zu überholen, teilt die Urner Kantonspolizei mit. Der Mann erhielt ein Fahrverbot und bekam eine Buße von mehreren tausend Franken. Ein Drogenschnelltest verlief positiv.
5: Die walisische Sängerin Bonnie Tyler ist im Alter von 75 Jahren gestorben. Tyler wurde weltbekannt durch Hits wie etwa Total Eclipse for the Heart. Bonnie Tyler starb nach Komplikationen bei einer Darmoperation in Portugal. Die Waliserin lag zuletzt längere Zeit im Koma, aus dem sie zwischendurch wieder erwachte.
2: Nach der mutmaßlichen Amoktat an einer bayerischen Schule sitzt der mutmaßliche Täter in Untersuchungshaft. Der 16-Jährige wird unter anderem des versuchten Mordes in 2 Fällen verdächtigt, teilen Polizei und Staatsanwaltschaft mit. Der Jugendliche war Schüler an dem Gymnasium gewesen. Er soll gestern auf dem Schulgelände 2 13-jährige Mädchen mit dem Messer schwer am Oberkörper verletzt haben.
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2: Guten Abend. Diese Themen haben heute Schlagzeilen gemacht. Die Zahl der anerkannten Fälle von berufsbedingtem Hautkrebs in der Schweiz ist deutlich gestiegen. Das teilt der Unfallversicherer Suva mit. 2024 hat der Unfallversicherer fast 140 Fälle anerkannt, fast fünfmal so viele wie 2020. Grund dafür sei, dass mehr Menschen wissen, dass Hautkrebs bei Menschen, die im Freien arbeiten müssen, eine anerkannte Berufskrankheit sei, sagt Roland Krischek von der Suva.
3: Das ist natürlich dann auch ein Vorteil für Betroffene, wenn er so eine Berufskrankheit anmelden kann, weil dann entfallen oder Franchisen und Selbstbehalt und er hat nachher auch weniger Kosten.
2: Die Suva geht von einer hohen Dunkelziffer von schätzungsweise 1'000 Fällen aus.
4: In der Schweiz ist jede sechste Person in einem Fitnessstudio angemeldet. Das ist etwas mehr als in Deutschland und Österreich, wie eine Studie zur Fitnesswirtschaft im deutschsprachigen Raum zeigt. Bei jungen Erwachsenen hat jeder Fünfte ein Fitnessabo, bei über 50-Jährigen ist es noch jeder Zehnte. In der Schweiz profitieren laut Studie viele Menschen davon, dass Krankenkassen Fitnessabos unterstützen. Insgesamt trainieren mehr als 15 Millionen Menschen im deutschsprachigen Raum in Fitnessstudios.
2: Die Fluggesellschaft Swiss prüft nach einem IT-Ausfall bei der Flugsicherung Skyguide Schadenersatzforderungen. Ein Urteil des Europäischen Gerichtshofs könnte die Forderungen möglich machen. Die Luftraumsperrung Mitte Juni habe den Flugbetrieb erheblich beeinträchtigt. 14 Flüge seien annulliert worden, wovon rund 1.750 Passagiere direkt betroffen gewesen seien. Wie hoch der Schadenersatz sein könnte, teilt die Swiss nicht mit.
5: Die Schweizer Fußballnazi kann beim WM-Viertelfinal gegen Argentinien auf bundesrätliche Unterstützung zählen. Sportminister Martin Pfister wird extra für das Spiel nach Kansas City reisen. Er werde die Mannschaft vor Ort unterstützen und mit der Nazi mitfiebern, bestätigt sein Departement gegenüber verschiedenen Medien. Im 16-Finale gegen Algerien war Bundespräsident Guy Parmelin im Stadion. Im Achtelfinale gegen Kolumbien fehlte bundesrätliche Unterstützung.
2: Der Verkauf von Solaranlagen in der Schweiz ist vergangenes Jahr um fast 30% zurückgegangen. Es ist eine erste Verlangsamung seit 2017. Dennoch blieb die Stromproduktion aus Sonnenenergie auf dem Vormarsch. Sie deckte fast 14% des Landesverbrauchs. Der Branchenverband Swiss Solar wertet den abnehmenden Photovoltaikausbau als Indiz für den Wandel im Strommarkt und die Verunsicherung in Sachen Energie- und Strompolitik des Bundes.
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